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Einen schönen Sonntagmorgen, Sonntagvormittag, einen schönen Tag wünscht Ihnen Johann Anlanger. Im Rahmen der Sendung Spiel mir eine alte Melodie darf ich Sie hier in Wien über Radio Orange 94.0 begrüßen und auch über Ihr lokales freies Radio in Ihrer Wohnortnähe. In der nächsten knappen Stunde habe ich für Sie deutschsprachige Musik vorbereitet, Lieder, die mehrheitlich 1962 entstanden sind bzw. veröffentlicht wurden. Die heutige Spielliste beinhaltet auch wieder einige deutsche Versionen von internationalen Hits aus dieser Zeit. Gleich das erste Lied heute ist das beste Beispiel dafür. Benny Quick veröffentlichte 1962 das Lied Motorbiene. Die Originalversion sangen Tico and the Triumphs, der Titel Motorcycle. Dieser erschien 1961 in den USA. Dieser Titel ist eine Komposition von Jerry Landis, das Pseudonym von Paul Frederick Simon, besser bekannt als Paul Simon. Den deutschen Text schrieb Heinz Helmer, der eigentlich Monique Falk heißt.

0: 1962 erschien von Rex Gildo das Lied Speedy Gonzales. Die Originalversion von Speedy Gonzales veröffentlichte David Dante am 15. Februar 1961. Es ist dies eine Komposition von Buddy Kay, David Hill alias David Alexander Hess und Ethel Lee, das Pseudonym von Harvey Zimmerman. Seit 1961 wurden 108 Versionen veröffentlicht. Die Hitversion erschien von Pat Boone im Mai 1962. Der Text der deutschen Version stammte von Alexander Gordon alias Joachim Goronci und Charles Gerard alias Gerhard Hämmerling. Sie hören nun die Version mit Rex Gildo.
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Es geht weiter mit Katharina Valente und Silvio Francesco. Sie präsentieren Ihnen das Lied Twist and the Twist, 1962 erschienen, diesmal in der italienischen Version. Es ist dies eine Komposition von Giuseppe Mengozzi oder wie er bürgerlich hieß, Joseph Gaetan Mengozzi und der italienische Text von Mario Panzeri. Insgesamt erschienen 31 Versionen. Die Originalversion 1961, die war von Teddy Martin and his Las Vegas Twisters mit dem Titel Twist and the Twist. Eine deutsche Version mit dem Titel Popocatepetl Twist mit Katharina Valente und Silvio Francesco erschien ebenfalls 1962. Die präsentiere ich Ihnen in einer der nächsten Sendungen. Jetzt hören Sie die italienische Version mit Katharina Valente und Silvio Francesco.

Diese Spielliste enthält einige Lieder, die auch in Filmen von denjenigen Darstellerinnen und Darstellern gesungen wurde. Friedrich Schröder komponierte und Günter Schwentschip

0: 60. Aus »Ich habe mir einen Stundenplan der Liebe ausgedacht« entstand dann zeitgemäß der Stundenplan-Twist mit Peter Alexander und Marika Röck. Ich wünsche dann dazu viel Spaß.
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Joy Dean, der Starlighters, veröffentlicht in den USA 1961 die Originalversion des Titels Peppermint Twist. Es ist dies eine Komposition von Henry Glover und Joy D. 1962 veröffentlichte Katharina Valente die deutsche Version der Peppermint Twist nach dem deutschen Text von Ernst Bader.

Ein weiteres weniger bekanntes Lied mit Peter Kraus steht auf der Spielliste. Er veröffentlichte ebenfalls 1962 das Lied Western Rose aus dem Kinofilm Das haben die Mädchen gern. Es ist dies eine Komposition von Werner Scharfenberger,

Jetzt habe ich von Fred Bertelmann ein Lied für Sie vorbereitet mit dem Titel »Wenn ich dich umarme«. Die Komposition von Jupp Schmitz mit dem Text von Heinz Hellmer, eigentlich Monique Falk, wurde im Oktober 1962 veröffentlicht und ist die Single B-Seite von Mary Rose.

Das nächste Lied hatte den Ursprung aus einer Volksweise. Die Nordwinds mit Orchester unter der Leitung von Karl Behran, er war Dirigent und Orchesterleiter, und Hans Heh schrieb den Text zu »So breit ist der Missouri«. Sie veröffentlichten im März 1962 dieses Lied.

Von Reni Karol habe ich für Sie das Lied »Das macht der Sonnenschein« aus dem Jahr 1962 ausgesucht. Das Orchester Kurt Edelhagen begleitet Reni Karol bei dieser Aufnahme. Es ist dies eine Komposition von Erich Werner und Peter Lane. Der Text stammte von Kurt Fels und Joachim Rehlin.

Es folgt nun ein weitaus weniger bekanntes Lied von Peter Kraus. Peter Kraus, er wurde musikalisch begleitet vom Orchester Werner Scharfenberger, veröffentlichte 1962 das Lied Silver Moon. Eine Komposition von Werner Scharfenberger mit dem Text von Kurt Feltz.

Noch einmal ist Peter Alexander diesmal solo in der Spielliste. Bei der Aufnahme zu Sternen, Gold und Silbermond wurde Peter Alexander musikalisch vom Orchester Peter Lane unterstützt. Die Komponisten waren Max Karl Krüger und Erich Hanschmann. Den deutschen Text lieferte Kurt Feltz. Sternengold und Silbermond war die Single B-Seite von Wenn erst der Abend kommt und wurde 1962 produziert. Die Single erschien im Jänner 1963.

Nun ist Melita Berg an der Reihe. Sie wurde bei der Aufnahme Piccolo, kleiner Piccolino, 1962 musikalisch begleitet vom Orchester Rüdiger Piesker. Das war auch die Single B-Seite von Eine Rose aus Santa Monica. Autorenangaben fand ich leider keine.

Martin Lauer war ein deutscher Leichtathlet und Schlagersänger. Sein größter sportlicher Erfolg war der Gewinn der Goldmedaille mit der 4x400 Meter Staffel bei den Olympischen Spielen 1960 in Rom. Im Jahr 1962 unterschrieb er einen Plattenvertrag. Doch im gleichen Monat entstanden die Aufnahmen zu seiner ersten Single Sacramento. Mit diesem und 9 weiteren Titeln im Country-Stil war Martin Lauer bis 1966 regelmäßig in den deutschen Hitlisten vertreten. Sie hören nun diese erste Single von Martin Lauer. Er wurde bei dieser Aufnahme vom Orchester Kurt Edelhagen begleitet. Sacramento erschien im April 1962, eine Komposition von Peter Lane mit dem Text von Kurt Feltz.

1962 veröffentlichten die Tramps das Lied »Nur eine kleine Träne von dir«. Hank Cochran war der Komponist der Originalversion, den deutschen Text dazu schrieb Hans Hee. Es erschienen 76 Versionen. Die Originalversion erschien im Juli 1960 von Ray Sanders with the Anita Kerr Singers, der Titel des Originals A Little Bitty Tear. Die bekannte Hitversion erschien dann im März 1961 mit Pearl Ives with the Anita Kerr Singers mit Orchesterbegleitung unter der Leitung von Owen Bradley. Viel Spaß mit The Tramps und Nur eine kleine Träne von dir.

0: Durch Zufall stieß ich auf die Version des nächsten Liedes. Die Nordwinds, sie wurden musikalisch begleitet vom Orchester Rudi Bohn. Sie nahmen in Hamburg am 12. Jänner 1962 das Lied Sauerkrautpolka auf und veröffentlichten es wenige Zeit später im selben Jahr. Diese Komposition stammt von Erwin Haletz, den Text dazu schrieb Peter Wehle.
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Annelore Krämer und Toni Sailer. Sie wurden bei der Aufnahme zum Lied So verrückt wie nach dir von einem Tonfilmorchester begleitet. Diese Komposition stammte von Werner Bochmann. Sie erschien im Juni 1962 im Film Auf Wiedersehen am Blauen Meer. Dieses Lied wurde nur in diesem Film veröffentlicht. Ich fand diese Aufnahme auf der Kompaktdisc Der Schwarze Blitz 2010 erschienen.

Vom Text her geht es jetzt etwas zackig weiter. Ralf Bendix, begleitet von Chor und Orchester unter der Leitung von Erich Becht, sang das Lied »Wenn die Zicke-Zacke-Zuckerpuppen tanzen gehen«, 1962 erschienen. Die Musik komponierte Karl-Heinz Kröll, er hieß bürgerlich Heinz Neumann. Eckhard Jung, das Pseudonym von Karl-Heinz Schwab, besser bekannt unter seinem Künstlernamen Ralf Bendix, schrieb dazu den Text.

Am Ende der Sendung angelangt, habe ich für Sie noch einen Hinweis. Diese Sendung können Sie ab morgen als Podcast nachhören, mit dem letzten Musiktitel ganz ausgespielt und die Titelliste nachlesen über die Internetseite der Freien Radios Österreich. Die Adresse dazu cba.media, die Sendereihe Spiel mir eine alte Melodie. Sie können aber auch gerne ältere Sendungen unter dieser Adresse nachhören. Das letzte Lied dieser Sendung hat wieder mit Abschied zu tun, vor allem wenn man still und leise geht. Connie Francis veröffentlichte im November 1962 das Lied »Wenn du gehst«. Das Autorenduo aus München, Werner Scharfenberg und Finny Busch, schufen ein weiteres Lied für Connie Francis. Es ist anzunehmen, dass das Orchester Werner Scharfenberger Connie Francis musikalisch unterstützte. Mit diesem Lied gehe ich auch jetzt still und leise eine neue Sendung für Sie vorzubereiten. Damit verabschiede ich mich bis zum nächsten Sonntag, wenn es wieder heißt, spiel mir eine alte Melodie, hier bei Radio Rausch 94.0. Eine schöne Zeit wünscht Ihnen, Johann Anlanger.

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Das waren Les Frères Koulibaly mit ihrem Song Boroto. Die Brüder, die wir gerade gehört haben, sehr, sehr versiert sind auf den Trommeln, insbesondere der westafrikanischen Djembe, kommen ursprünglich aus Burkina Faso. Und das ist auch das Land, um das es in der heutigen Sendung sehr viel gehen wird. Wir wollen uns befassen mit historischen Aspekten von Burkina. Und zwar insbesondere schauen wir uns den Widerstand der Lobi, einer Volksgruppe, die um 1900 das Territorium, das heute nach der Kolonisierung Frankreichs als Burkina Faso bekannt ist, die haben dieses Territorium damals regiert und einen beeindruckenden Widerstandskampf gegen die französischen Kolonialherren geführt. Und diese Geschichte werden wir uns heute anschauen, zusammen mit musikalischer Untermalung, passend zum Thema. Viel Spaß dabei!

Das war noch einmal Le Frère Koulibaly mit ihrem Song Wabe Barabure. Als Einstimmung für die heutige Episode von Radio Afrika, in der es um den Widerstand der Lobby gegen die französische Kolonialisierung des heutigen Burkina Faso geht. Der Text, den ich gleich mit euch besprechen werde, stammt von Günter Lanier und ist auf unserer Website radioafrika.net erschienen. Der Titel lautet Die zwei Münder, Nus, der Macht, die Gefolgschaft versagen. Auf dem Gebiet der Kolonie Obervolta, in den heutigen Post- oder neokolonialen Zeiten heißt der entsprechende Staat Burkina Faso, hatten die französischen Kolonialtruppen einerseits mit Königreichen zu tun, wie sie aus Europa bekannt waren, andererseits aber auch mit Völkern, die keine zentrale politische Instanz oder dergleichen entwickelt hatten. In diesen akephalen, also kopflosen oder segmentären Gesellschaften gab es jenseits des Clan- oder Dorfchefs kein

erwiesen sich als die hartnäckigsten GegnerInnen der französischen Kolonialherren. Mit anderen Kolonialmächten, insbesondere mit Großbritannien, hat sich Frankreich geeinigt, wem was gehören solle. Die kolonialen Grenzen sind festgelegt worden. Jetzt gilt es, das Land so zu besetzen, dass die neuen Besitzer auch davon profitieren können, so die damalige Logik. Der Posten in Gaoua, auch heute noch Hauptstadt der burkinischen Südwestregion, wird 1902 eröffnet. Es mangelt an Chefs, denn weiße Befehlsgeber gibt es viel zu wenige. Diese wenigen brauchen Mittelsmänner, die ihre Anordnungen weiterreichen und für ihre Durchführung sorgen, wozu insbesondere auch das Steuereintreiben und das Rekrutieren der ZwangsarbeiterInnen gehören. In Abwesenheit geeigneter Mittelsmänner müsse sonst Haus für Haus erobert, zivilisiert, überzeugt und Steuern erhoben werden. Wie Hauptmann Ruby, der erste Kommandant der Lobi-Provinz 1902, jammert. Die Etablierung des Postens in der neu gewählten Provinzhauptstadt Gaoua erfordert Bauarbeiten über 3 Monate. Die Bewohnerinnen der Umgebung verweigern systematisch und offenbar erfolgreich jeglichen Beitrag. Die 350 bis 400 Arbeitskräfte werden daher aus Diebougoubou, 75 Kilometer nördlich, und Locoso, 50 Kilometer westlich, herbeigeschafft, wo schon französische Posten bestehen. Aber diese 350 bis 400 ArbeiterInnen wollen ernährt werden. Die Nahrungsmittelbeschlagnahmungen sind kein guter Einstand und sorgen selbstverständlich dafür, dass die lokale Bevölkerung den französischen Eroberern keineswegs wohlgesonnen sind. Befriedung unterscheidet sich damit wenig von Eroberung. Von Seiten der Franzosen alternieren zivile und militärische Methoden bei der Durchsetzung der mittlerweile ja legalen und somit legitimen Ziele. Hauptmann Ruby agiert wie in einem Feindesland. Sogar zum Kundschaften, das Gebiet ist zunächst weitgehend unbekannt, rücken in der Regel um die 100 Mann aus und das mit Artillerieunterstützung, also bewaffnet. Unbeugsame Dörfer werden bestraft. Überfälle am zeitigen Morgen nach Nachtmärschen wechseln ab mit Geiselnahmen von Frauen und Kindern oder ein Dorf wird kurz vor der Ernte besucht und es wird mit deren Vernichtung gedroht, wenn nicht sofort den Anordnungen Folge geleistet wird. An der sogenannten Befriedungskampagne Hauptmann Rubis 1901-1902 starben nach offiziellen französischen Angaben 200 Lobi und 40 wurden verletzt. Auf der Gegenseite waren 4 Tote und 13 Verletzte zu beklagen. Wenn auch nicht geschossen wird. Straßenbau und Gütertransport erfordern Arbeitskräfte und Träger. Die Vorräte der DorfbewohnerInnen leiden unter der Beschlagnahmung von Lebensmitteln. Dazu sollen noch Steuern bezahlt werden. Die Vorteile, einer Obrigkeit zu unterstehen, sind wahrlich nicht leicht einsehbar. Und die Lobby sind beharrlich. Natürlich haben sie schnell begriffen, dass offener Kampf angesichts der extremen Ungleichheit der Waffen immer zu ihren Ungunsten ausgeht. Entweder wenden sie daher Guerilla-Taktiken an, attackieren zum Beispiel auch Trägerkolonnen, die den französischen Posten versorgen, oder sie leisten passiven, friedlichen Widerstand. Sie werden die Chefs, die ihnen nach dem Ersten Weltkrieg von den Kolonialbeamten vor die Nase gesetzt werden, einfach ignorieren. Sollte ein Chef allzu lästig werden, wird er verjagt. Und sie emigrieren in die Côte d'Ivoire oder, von den Franzosen nicht weiter, aber endgültiger weg, in die britische Goldküste, das heutige Ghana. Die Besatzungstruppen variieren harte und weiche Methoden, je nach Befehl von oben, vom Gouverneur der Kolonie. Sie brechen abwechselnd zu Straf- oder Palaver-Tourneen durch die Dörfer auf. Für die Befriedung, die sogenannte Befriedung, wir haben vorhin gehört, was für Mittel dabei eingesetzt werden, gibt es 2 Schulen. Gabriel Agnew-Levent, 8 Jahre lang Gouverneur der Côte d'Ivoire, ist ein Befürworter des harten Dreinschlagens. Das ist die Methode, die von der großen Mehrheit der Administratoren und Militärs favorisiert wird, die bei den Lobby dienen. Oder zweitens, William Merleau-Ponty neigt zu sanfteren Methoden. Rund um Diebougou hat Lieutenant Quignon überraschenden Erfolg. Nachdem er 2 Jahre lang die von seinem Vorgänger Lieutenant Fabre empfohlene Sanftheit und Geduld anwendet, werden die Steuern dort vollständig bezahlt. Aber keine der beiden Methoden oder besser wohl Taktiken, um Dominanz aufzubauen, gewährt den Schwarzen, den Lobby, ein Mitspracherecht. Agnew-Levent schreibt ohne Umschweife: Die Wünsche der Einheimischen sind grundsätzlich unproduktiv und

jedem Fortschritt entgegengesetzt. Sie zu berücksichtigen, hieße, das Durchsetzen von Recht und Ordnung für immer aufzugeben. Ja, bei diesen Auszügen aus den Archiven gruselt es einem wirklich, abscheulich, was da geschrieben steht. Gleichzeitig ein wichtiger Einblick in das damalige Verhältnis Frankreichs zu seinen entstehenden Kolonien und zu den Menschen, die dort zuvor schon gelebt haben. Damit in eine kurze Musikpause, bis wir uns gleich der weiteren Folge dieser Geschichte.

Das war Fela Kuti mit Water No Get Enemy. Vielen Dank für dieses Feuerwerk. Wir sind zurück bei der Widerstandsgeschichte der Lobi im heutigen Burkina Faso gegen die frühe französische Kolonisierung Anfang der 1900er. Wir haben gerade gehört, wie Gabriel Agnew-Levon mit seinem unaussprechlichen Namen über die lokale Bevölkerung gesprochen hat. Ich wiederhole noch einmal das letzte schockierende Zitat, um diesen Einstieg zu schaffen. Die Wünsche der Einheimischen sind grundsätzlich unproduktiv und jedem Fortschritt entgegengesetzt. Sie zu berücksichtigen, hieße, das Durchsetzen von Recht und Ordnung für immer aufzugeben. Derart vollständig übergangen, lassen sich die Lobi weder mit Gewalt noch durch Dialog überzeugen. 1914 klagt der französische Provinzkommandant Labouré: Wir beherrschen nur den Weg wirklich, auf dem wir gerade unterwegs sind, und den Posten, den wir besetzen. Die Einheimischen bleiben arrogant, feindselig, töten unsere Verbündeten, verweigern uns Beistand und Lebensmittel. Der Widerstand der Lobi gegen die französische Kolonialisierung zeichnet sich durch seine Hartnäckigkeit aus. Zu den bisher erwähnten, auch anderswo weit verbreiteten Widerstandsmethoden kommt eine hinzu, die den Lobi eigen ist und die sich als überaus effizient erwiesen hat. Nous. Das bedeutet Mund und wird oft mit Schwur auf die Ehre übersetzt. Aber wenn etwas mit Nous belegt wird, dann geht das weit über einen Eid hinaus. Es ist so etwas wie ein Bannfluch. Die Lobi beratschlagen, dann belegt ein Familienchef nach dem anderen die Zusammenarbeit mit den Administratoren und das Übernehmen der Lebensart der Weißen mit Nous. Ab sofort steht nicht nur seine persönliche oder auch die Familienehre auf dem Spiel, und es ist auch mehr als ein Verfluchen. Durch das Belegen mit Nous ist Zuwiderhandeln zu einer Angelegenheit der Ahninnen geworden. Und deren Zorn zu erregen ist schlimmer, als mit Pfeil und Bogen eine französische Kanone zu attackieren. Darunter wird die ganze Familie, nicht nur das Individuum, leiden. Untertan in sein will gelernt sein. Es verträgt sich nicht mit der traditionellen kulturellen Identität der Lobi. Da will und braucht niemand einen oder eine Chefin. Es ist viel gerätselt worden, wie die auf der Weltbühne so viel unbedeutenderen Lobi so viel länger und mehr Widerstand gegen die französischen Eroberer leisten konnten, als zum Beispiel das erheblich mächtigere Reich der Mossi. Die Mossi waren eine andere Volksgruppe, die auch zur damaligen Zeit auf dem Territorium des heutigen Burkina Faso gelebt hat. Des Rätsels Lösung ist einfach. Es geht den Lobi zutiefst gegen den Strich. Daher wird die Befriedung der Lobi 40 Jahre dauern. Die sogenannte Befriedung, die Eroberung, die Niederschlagung. Erst kurz vor dem Zweiten Weltkrieg kann sie als halbwegs abgeschlossen angesehen werden. Und in einem umfassenderen Sinn dauert sie danach noch weitere 30 Jahre. Denn der Bannfluch, der verhinderte, dass die Lobi dem Weg der Weißen folgten, Nous, wird erst in den 70er Jahren aufgehoben. Wollte eine Familie davor ein Kind die Schule der Weißen besuchen lassen, so musste sie sich, wollte sie nicht den Zorn der Ahninnen auf sich ziehen, mit Opfern von der alten Bindung freikaufen. Und als in den 1970er Jahren dann eine kollektivere Bewegung zum Aufheben des Nous begann, ging auch das nicht anders vonstatten. Den Ahninnen wurden Opfer gebracht. Da es um Wesentliches ging, waren es große Opfer. Nous könnte wesentlich dazu beigetragen haben, dass die kulturelle Identität der Lobi die Machtübernahme der Weißen sehr viel unbeschadeter überstanden hat als die anderer Ethnien. Dieser Ansicht ist jedenfalls Madeleine Père. Der offensichtliche Rückzug dieser Gesellschaften auf sich selbst, ihre Verweigerung jeglichen Kontakts mit der Welt der Weißen ermöglichte das überaus gesunde Bewahren einer lebendigen kulturellen Identität. Die spätere Aufhebung des Nous habe eine bewusst gewollte und dann sehr schnelle Veränderung.

In diesen 27 Jahren hat natürlich die ganze redaktionelle Leitlinie auch sich entwickelt. Daher haben wir uns in drei Abteilungen subdivisiert, unter anderem Nachrichten, eine News-Abteilung für Afrika News, die verbinden. Also wir werden versuchen, immer die Nachrichten aus Afrika, die Zuhörer zu erinnern, besonders den Reicherinnen helfen können, Beziehungen oder neue Gedanken und neue Entwicklungskonzepte zu überlegen, inspirative für ein besseres Kennenlernen. Aber gleichzeitig haben wir auch überlegt, dass es, unsere Arbeit hier als Medium nach 27 Jahren in Zusammenarbeit mit Afrika und Österreich, dass wir auch unsere Rolle und Expertise als Media für Entwicklung ansetzen. Und die Arbeit von Radio Afrika geht über die reine Berichterstattung hinaus. Wir betreiben lösungsorientierten Journalismus, der Veränderungen in der Gesellschaft bewirken und ermöglichen soll. Unsere Projekte im Bereich Medien und Entwicklung beschäftigen sich mit Veränderungen und Prozessen durch Innovation. Gemeinsam mit unseren Medienpartnern und Partnerunternehmen hier in Österreich und in Afrika entwickeln wir und implementieren wir Entwicklungskonzepte. Natürlich sind wir auch für die Community hier in Österreich da. Ja, deswegen die Visibilität, Sichtbarkeit von der Community bleibt immer noch unser Schwerpunkt. Seit seiner Gründung fungiert Radio Afrika als Sprachrohr für die afrikanische Community in Österreich. Radio Afrika TV ist für die hier ansässige afrikanische Community und damit eine Integrationstreiber. Obwohl Menschen afrikanischer Abstammung bereits seit vielen Jahren Generationen in Österreich sind, sind sie in der Gesellschaft und in den Medien weitergehend unterrepräsentiert. Um eine friedliche, beruhigende Zusammenarbeit zu ermöglichen, ist es wichtig, Menschen afrikanischer Herkunft zu zeigen und ihnen so einen Platz in der Gesellschaft zu geben. Success Story, afrikanische Migranten, Migrantinnen, Sensibilisierung durch qualitative Berichterstattung ermöglicht es, Rassismus zu bekämpfen und Toleranz zu erheben.

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0: Ja, herzlich willkommen zu Jazz Workshop, wieder an diesem wunderschönen Sonntag. Es begrüßt euch der Thomas und ja, jetzt geht's mal gleich weiter mit guter Musik, nämlich mit Tubby Hayes. Tubby Hayes Quintett 1962, Alan Cranley, Freddie Logan, Gordon Beck, Jimmy Duker und Tubby Hayes und Down in the Village. Viel Spaß.
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Down in the Village, ja, schon damals ein Künstlertreffpunkt und Tubby Hayes war das gerade. Ja, meine Damen und Herren, Black Nightgown, Gary Mulligan, hören wir es uns an, einfach nur gut, viel Spaß.

Black Nightgown, gespielt von Gary Mulligan. Und ja, meine Damen und Herren, es geht wieder gut weiter. Es gibt ja immer wieder Sachen, die man sich ausgrabt, nämlich Jimmy Smith 1958 mit Art Blakey, Cecil Payne, Donald Bailey und Kenny Burrell. Und die Nummer kennt jeder, St. Louis Blues. Viel Spaß.

St. Louis Blues, gespielt von, ja, von Jimmy Smith. Und meine Damen und Herren, ja, es ist jetzt in diesen letzten 14 Tagen wieder was passiert, nämlich Sonny Rollins, einer der großen, ganz, ganz großen alten Jazzer, ist gestorben. Und jetzt eben halt wollte ich eine Schallplatte aus von einer der besten Schallplatten von Sonny Rollins. Der hat ja mit allen möglichen Leuten gespielt. Charlie Parker, Dizzy Gillespie, alle möglichen Bebop, Jazz, Modern Jazz, alle möglichen Leute. Und ja, da hat er eine Schallplatte rausgebracht, da wollte er ein Cowboy sein. Und Cowhand. Ich bin ein alter, nicht Cowboy, weil er ist mit einem Cowboy-Hut abgebildet. I'm an old Cowhand, Alternate Take von Sonny Rollins. Da hören wir wirklich, wie er improvisiert. Viel Spaß und alles Gute.

I'm an old cowhand, the Sonny Rollins. Ich finde eine seiner besten Schallplatten, die er rausgebracht hat, Way Out West. Aber er hat überhaupt nur gute Schallplatten herausgebracht. Man hat bei dieser Schallplatte auch sehr gut gehört, wie er improvisiert. Also das war ja unverkennbar. Puristisch, bum, bam. Nun ja, Lee Morgan, 1967, mit Herbie Hancock, James Spaulding, Lee Morgan selber, Mickey Roker, Pepper Adams, Ron Carter, Wayne Shorter, This is the Life, das ist das Leben. Ja, genau, das ist das Leben, ja.

This is the life von Lee Morgan. Ja, meine Damen und Herren, wir sind schon wieder am Endspurt und jetzt habe ich was rausgesucht. Andrew Hill, 1964 mit Bobby Hutcherson, Elvin Jones, Richard Davis und die Nummer heißt Judgment. Und so heißt auch die Schallplatte Judgment und ja, wir sind gespannt auf The Judgment.

Judgment von Andrew Hill. Und ja, meine Damen und Herren, jetzt geht's wieder. Wir verabschieden uns schon wieder. Das ist schon wieder so geschwind vergangen, die Stunde. 1960, Freddie Hubbard mit Hank Mobley, Kenny Drew, Louis Hayes und Sam Jones und Kenny Drew mit seiner Band spielt jetzt für euch am Schluss Funkosity. Und wir verabschieden uns. Ihr könnt euch immer wieder anhören. Jazz Workshop auf jazzworkshop.club. Immer wieder nachhören und bis in 14 Tagen, wenn es wieder heißt, Jazz Workshop ist wieder vorhanden. Orange. Tschüss, Baba, bis in 14 Tagen. Tschüss.

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So, liebe Freunde, sehr geehrte Damen und Herren, sehr geehrte Zuhörer, das war heute live mit Jeffrey mit Wunschprogramm mit einer liebe kleine Prinzessin. Die Pippi war hier bei mir in Studio Live für ihren Vater und seine liebe Frau Gattin und seinen lieben Pascha, Nenad. Auch wenn Sie vielleicht Wünsche haben oder jemanden grüßen möchten oder wünschen möchten, zum Beispiel für Geburtstag, Hochzeit, was weiß ich, alles Mögliche, was halt sehr schön ist, dann können Sie mich natürlich auch kontaktieren. Meine Telefonnummer ist 0676 47 811. Ich wiederhole, 0676 47 811. Also 811, dass ich nicht verwechsle. Ich wünsche Ihnen einen schönen Sonntag, bleiben Sie mal gesund und wünsche Ihnen alles Gute, liebe Grüße von Jeffrey. 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

0: hat das Anarchistische Radio aus Wien. Liebe Freundinnen des Anarchistischen Radios, liebe Gefährtinnen und unsere treuen Hörerinnen, die zufällig beim Autofahren eingeschalten haben. Ihr seid beim Anarchistischen Radio auf Radio Orange oder hört das vielleicht auch in der Wiederholung. In der heutigen Sendung hören wir einen Beitrag über Häuserkämpfe in Athen. Der Beitrag wurde aus einer Live-Sendung des Netzwerks anarchistischer und antiautoritärer Radios übernommen. Die ganze Live-Sendung könnt ihr auch online auf unserer Homepage a-radio.net finden. Und wenn ihr mehr Informationen zu dem Netzwerk wollt, dann könnt ihr auf a-radio-network.org euch weiter informieren und auch die monatliche Ausgabe der Bad News findet ihr dort. Das ist eine gemeinsame Sendung von vielen verschiedenen Radiostationen und Radiosendungen, wie sie selbst sagen, mit Angry Voices from Around the World, also mit wütenden Stimmen aus der ganzen Welt. So, und jetzt kommen wir zu der Geschichte der Besetzung Matroso und weiteren Besetzungen, die seit vielen Jahren auch immer wieder Repressionen, Angriffe von Bullen und Gerichtsprozesse einstecken mussten. Und um die Geschichte von solidarischen, anarchistischen, unbeugsamen und kämpferischen Hausbesetzungen etwa in den letzten 10 Jahren soll es jetzt gehen. Der Beitrag fängt an mit den Vorbereitungen 2017 und es geht um viele Gerichtsprozesse in der Vergangenheit. Wir werden einiges dazu in der Sendung hören, wo ihr vielleicht auch Gedanken dazu habt. Dann könnt ihr uns ein E-Mail schreiben. Und zwar ist das aradiovienna@riseup.net. Ich wünsche euch viel Spaß beim Zuhören.
1: 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So here the people from Matroso Squad. Okay. So,
0: der Beitrag war Teil von einer 8-stündigen Live-Sendung vom Netzwerk anarchistischer und antiautoritärer Radios, das sich im April in Athen getroffen hat.

0: Ankündigung in eigener Sache. Das anarchistische Radio Wien hat am 4. Juni um 19 Uhr in der Hofbar Ernst-Kirchwiger Haus in Favoriten wieder mal ein offenes Treffen. Und wenn du Lust hast, Radio zu machen, dann schau vorbei. Wir freuen uns sehr auf dich. Das anarchistische Radio gibt es seit August 1998, damals unter dem Namen Autonom-Anarchistisches Radio. Durchgehend auf demselben Sendeplatz, nämlich jeden Sonntagabend zwischen 20 und 21 Uhr, wie ihr wisst, auf Radio Orange oder auch auf Helsinki. Immer in der Wiederholung. Es gibt so viele Projekte, Menschen mit Ideen, interessante Texte und Ereignisse bzw. Zu- und Umstände, über die es sich zu berichten lohnt. Die Themenpalette ist recht breit. Soziale Kämpfe umfassen notwendigerweise stets alle Aspekte des Lebens und Zusammenlebens. Es ist weniger das Thema, sondern vielmehr der Blickwinkel, aus dem es betrachtet und besprochen wird, der diese Stunde zum anarchistischen Radio macht. Anarchie ist Ordnung ohne Herrschaft. Wir wollen eine herrschaftsfreie Gesellschaft, in der Menschen miteinander leben können, ohne zu Befehlen oder Befehlen folgen zu müssen. Mehr Infos und haufenweise Sendungen zum Anhören gibt es auf a-radio.net. Dort werdet ihr auch die heutige Sendung nachhören können oder eine Verlinkung zu der Sendung vom anarchistischen Radionetzwerk hören, denn der heutige Beitrag war ein Ausschnitt daraus. Also schau vorbei am 4. Juni um 19 Uhr im IKH. Am 12. Juni tritt die Reform des gemeinsamen europäischen Asylsystems GEAS in Kraft. Dieses rassistische Reformpaket stellt eine Verschärfung des menschenverachtenden Asylsystems dar und hat einen direkten negativen Effekt auf Menschen innerhalb des Asylsystems. Daher wird es am 12. Juni eine Demonstration geben. Das Bündnis gegen GEAS rufen gemeinsam zur Demonstration auf am 12. Juni um 16 Uhr zum Ippenplatz in Otterkring. Wir hören jetzt den Aufruf. Am 12. Juni 2026 tritt die Reform des gemeinsamen europäischen Asylsystems GEAS in Kraft. Was politisch als Erfolg europäischer Handlungsfähigkeit verkauft wird, hat verheerende Auswirkungen auf alle, die in Europa Asyl suchen. Die Reform stellt die größte Einschränkung des europäischen Asylrechts seit seiner Etablierung dar. Beschleunigte Verfahren an den EU-Außengrenzen, umfassende, unter Anführungsstrichen, Screenings zur Identitätsfeststellung und Sicherheitsüberprüfung sowie verkürzte Rechtsmittel sollen Migration systematisch erschweren und beschleunigte Abschiebungen in als, unter Anführungsstrichen, sicher deklarierte Drittstaaten ermöglichen. Parallel dazu entstehen neue Abschottungsstrukturen wie sogenannte Return Hubs im Inland, Deportationszentren an den Außengrenzen sowie Abschiebeterminals unter anderem in Schwechat. Die prekäre Unterbringung in überfüllten Camps, mangelnde rechtliche Unterstützung, extrem kurze Fristen für Rechtsmittel sowie willkürliche Festnahmen durch lokale Polizeibehörden verhindern die tatsächliche Inanspruchnahme rechtlicher Garantien. Besonders vulnerable Menschen fallen durch die Raster, während Verfahren beschleunigt und Rechte systematisch ausgehöhlt werden. Die GEAS-Reform wird zudem die Externalisierung des europäischen Grenzregimes in Länder weit außerhalb der EU-Außengrenzen weiter verschärfen. Diese Politik steht schon jetzt für menschenrechtswidrige EU-Deals unter anderem mit Tunesien, der Türkei, Ägypten oder libyschen Milizen. Sie steht für brutalisierte Grenzgewalt und Pushbacks zwischen den Sahel- und Sahara-Staaten, auf der Balkanroute oder in den Wäldern an der polnisch-belarussischen Grenze. Sie steht für den Tod tausender Menschen jedes Jahr im Mittelmeer, in der Wüste, in Wäldern, auf Gebirgspässen, auf Bahntrassen oder Ladeflächen von LKWs. Während die EU durch Krieg und Klimawandel mitverantwortlich für globale Flucht- und Migrationsursachen ist, kriminalisiert sie zunehmend diejenigen, die von dieser Gewalt am stärksten betroffen sind. Es verfestigt sich ein System, in dem Zurückweisungen, Folter, Todesfälle und Verschleppungen systematisch vor der Öffentlichkeit verborgen werden. Deswegen geht es am 12. Juni auf die Straße für Solidarität mit Menschen auf der Flucht und in Migration. Brick by brick, wall by wall, make Fortress Europe fall. Und zum Abschluss eine ganz nette kulturelle Veranstaltung. Der Film Austroschwarz ist bei einer Veranstaltung des Referats für antirassistische Arbeit am Montag, also morgen, dem 1. Juni um 18.30 Uhr im Future Art Lab zu sehen. Dort befindet sich das Arthouse Kino. Und zwar ist die Adresse Anton von Webernplatz 1. Das ist Teil von der Universität. Daher ist die Veranstaltung kostenlos. Und danach gibt es anschließend die Möglichkeit, Fragen zu stellen und sich auszutauschen. Aber um was geht es eigentlich in diesem Film? Ich möchte jetzt nicht zu viel verraten. In einem Kinderzimmer wird eine Geschichte erzählt. Austroschwarz ist aber auch eine filmische Reise, um andere schwarze Menschen zu treffen und mit ihnen über Zugehörigkeit und das Sichtbarwerden zu sprechen. Die Begegnungen verweben sich mit intimen Tagebuchaufnahmen, inszenierten Momenten und der in liebevoller Handarbeit animierten Abenteuergeschichte. Der Film zeigt eine neue Perspektive auf schwarze Männlichkeit und den Alltag in einer Gesellschaft, die einem Teilhabe oft verwehrt. Das war das Anarchistische Radio. Vielen Dank fürs Zuhören und bis zum nächsten Mal.
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Und einen schönen guten Abend an alle, die kein BKS verstehen. Das ist eine Sendung speziell für Gefangene in Wien und Umgebung. Mitmachen kann jeder, großteils sprechen wir hier BKS, aber nur weil halt so ist, historisch. Mitmachen kann jeder, jede. Und wie das funktioniert, könnt ihr bitte in unserer Facebook-Seite Grüße ins Gefängnis Café LG

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1: Hallo, ich würde gerne meinen Bruder grüßen. Ich wünsche ihm einen wunderschönen Abend. Er soll weiterhin positiv und stark bleiben. Mhm. Er soll wissen, dass seine Mama ihn sehr lieb hat. Und liebe Grüße von Leon, Tim, Daniel und Lisa.
0: Eine Frage hätte ich. Wie haben Sie von der Sendung erfahren?
1: Mein Bruder hat mir davon erzählt, dass ich auf Facebook die Gruppe suchen soll. Mhm. Ich habe das auch allen anderen weitergeleitet.
0: Sehr lieb.
1: Ja.
0: Okay, dann danke sehr. Bis zum nächsten
1: danke,
0: Mal.
1: Danke, einen schönen Abend wünsche ich.
0: Ebenfalls. Wiederhören. 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
1: Hallo mein Lieberling. Ich liebe dich so sehr und jeden Tag noch ein bisschen mehr. Ich denke sowieso die ganze Zeit an dich, aber morgen ganz besonders. Ich liebe dich. Bussi, Ben.
0: Okay.

0: Liebe Grüße nach Simmering. Hallo Papa Wolf, ich hab dich lieb. Ich komme dich das nächste Mal mit Mama besuchen.
1: Hallo mein Schatz, uns geht es gut. Wir kommen dich diese Woche besuchen. Wir freuen uns auf dich. Bussi, wir haben dich lieb. Schlaf gut. 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

Gute Nacht, Samuel. Inshallah, wird alles gut. Wir sehen uns morgen. Ich liebe dich, deine Donna. 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

0: Liebe Grüße an Jozza den Monats und alles auf C. 336. Ich habe diesmal wirklich den Wecker gestellt, damit ich nicht vergesse. Bei uns ist alles gut, Neuigkeiten gibt es keine. Wir hoffen, dir geht es gut, wir lieben dich und denken wirklich an dich. Wir sehen uns morgen früh, hab dich lieb, deine Via. Im bitte das Lied von Sinan Sakic, Život da stane nesme. Und was Kurzes?
1: Ich liebe dich, Papa, 100
0: Jahre
1: Union.

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2: Monika, ja, guten Abend. Ich möchte heute Abend nur ein paar Hinweise geben, die vielleicht für euch interessant sind. Erstens ein Veranstaltungshinweis. Einige von euch erinnern sich vielleicht noch an die Ausstellung, die wir im September 2024 mit Kunstwerken und Texten aus dem Gefängnis in der Kunsthalle Wien-Karlsplatz gemacht haben. Über diese Ausstellung mit ihrem umfangreichen Rahmenprogramm und den Wettbewerb in Gefängnissen, der zu dieser Ausstellung geführt hat, haben Robert und ich eine Filmdokumentation gemacht. Und diese Dokumentation könnt ihr euch am Donnerstag, den 11. Juni ab 20 Uhr im Fortuna-Kino im 10. Bezirk anschauen. Und am selben Abend werden wir auch mit Mansour Adaifi sprechen. Mansour war 15 Jahre lang in dem amerikanischen Foltergefängnis Guantanamo eingesperrt und unterstützt jetzt andere ehemalige Guantanamo-Häftlinge. Obwohl die Bedingungen in Guantanamo noch viel schlechter sind als die Situation in Österreich, gibt es natürlich Ähnlichkeiten in dem, was wir tun. Darüber wollen wir reden. Wir werden die genauen Infos zu dieser Veranstaltung in der Facebook-Gruppe von Café LG posten. Und zweitens werden wir in letzter Zeit öfter mal von Gefangenen kontaktiert, die nun bald entlassen werden sollen. Das ist natürlich erfreulich, aber dadurch kommen auch neue Probleme auf die Gefangenen und auch auf ihre Angehörigen zu. Wir haben einige Interviews mit Experten und Expertinnen zu der Frage geführt, wie es nach der Haft weitergehen kann. Mit Neustart, mit der ehemaligen Gefängnisseelsorgerin Christine Hubka und mit dem Sportverein Phoenix. Ich würde euch gerne einladen, euch diese Videos anzusehen, wenn das für euch aktuell ist. Ihr findet sie im YouTube-Kanal von Café LG. Die genauen Links werden wir in der Facebook-Gruppe posten. Wie immer könnt ihr euch natürlich auch mit allen Fragen bei uns melden und wir versuchen zu unterstützen. Ihr erreicht uns über die Facebook-Gruppe von Café LG, über Facebook Messenger bei Gefangenengewerkschaft.oesterreich, per Post an die Union für die Rechte von Gefangenen, Postfach 4, 1100 Wien oder per Telefon oder WhatsApp unter der Nummer 0043 660 589-0403 0660-589-0403. Liebe Grüße und euch allen noch einen schönen Abend.
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